Wie hörte Herr Neibels auch in Werten der Wender? Wie es geht, stille, ruhige Nummer, die kommen her von Wet, Wet, Wet, und die hieß Love is All Around.

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No more treia helfias. To og halvtreds. Nummer 52. Femoghalvtreds. Nummer 55. Enoghalvtreds. Nummer 51. 66. Nummer 66. 2. Nummer 2.